Jawohl, die 90er waren das. 1994 genauer gesagt, Wakefield Another Day. Und das war ja ein Eurodance-Projekt. Und Wakefield, die Sängerin, die Frontfrau, war die gebürtige Dänin Sunny Charlotte Carlson. Ja, und der größte Hit, den Wakefield ja hatten, war der erste Hit von denen. Saturday Night aus dem Jahre auch 1994 erreichte dieser Titel dann Platz 7 der britischen Charts. Ja, und begonnen haben wir die Radiothek heute mit auch einem Haustitel aus den 90ern, nämlich 1995, die Lacey Hideaway und ja, eine US-amerikanische Haus- und Dancegruppe, die Lacey mit Rainey Lassiter, Rainey Lassiter als Sängerin, und es war auch die erfolgreichste Single der Gruppe und wurde von Kevin Hedge und Josh Milan geschrieben. Hideaway war ein großer Hit in den europäischen Charts und ist bis heute auch der erfolgreichste Song der Gruppe. Ja, das waren die 90er. Wir gehen jetzt einen Schritt zurück in die 70er. Da gab es eine Gesangsgruppe, die 1969 gegründet wurde, und zwar in Hamburg, von dem Engländer Les Humphries. Und diese Gruppe fiel durch eine Vielzahl, also große Zahl der Sänger verschiedener Herkunft auf, die etwas von Flair der Hippie-Bewegung und des damaligen populären Gospel-Songs nach dem Vorbild der Edwin Hawkins-Singers in die Popmusik brachten. In der ersten Hälfte der 70er war die Gruppe vor allem im deutschsprachigen Raum sehr erfolgreich und hatten erfolgreiche Titel wie zum Beispiel We Fly to You, The Promised Land, We Are Going Down to Jordan, Old Man Moses, Mexico, Mamalu und auch Kansas City. Wir hören sie jetzt, die Les Humphries Singers aus dem Jahr 1970 mit Rock My Soul.

Anything Culture Beat war das aus dem Jahre 1993. Ihr hört die Radiothek hier auf Radio Regentrude und eine Ehe sollte möglichst lange gehen. Eine Ehe sollte auch möglichst ja harmonisch sein. Ganz klar, ne? Aber es ist ja leider nicht immer so. Es gibt immer mal so Situationen, wo man einfach mal sich streitet und dann natürlich hoffentlich anschließend auch wieder versöhnt. Ja, aber in diesem Fall gab es zur Klärung von Eheproblemen einen richtigen Streit mit dem Einsatz ganz skurriler Waffen und das Ganze spielte sich in Niederbayern ab. Zum Einsatz kamen nämlich ein Baguette und ein Wäscheständer, ganz was Neues. Ein Ehepaar im niederbayerischen Vilshofen an der Donau hat nämlich einen Streit mit ungewöhnlichen Gegenständen ausgetragen. Der 60-Jährige schlug seine Frau mit einem trockenen Baguette und einem Zugluftstopper aus Stoff, während seine 61-jährige Ehefrau ein heißes Bügeleisen aus dem Fenster warf und das teilte die Polizei so mit. Ja, nach Angaben des Polizeisprechers wollten sich die Eheleute eigentlich aussprechen, da sie schon länger Probleme in ihrer Beziehung hatten. Ist ja auch okay. Aber statt einer Klärung eskalierte die Situation und der Mann drückte seine Frau mit einem Wäscheständer in eine Zimmerecke. Und die 61-Jährige wehrte sich mit einem Tritt gegen das Knie des Mannes und verletzte ihn dabei leicht. Das besagte Bügeleisen warf die Frau vermutlich allerdings nur aus Sorge aus dem Fenster, selbst damit verletzt zu werden. Nun ja, erst durch das Eingreifen der Polizei konnten die Eheleute getrennt werden und gegen beide wird natürlich nun wegen Körperverletzung und Nötigung ermittelt. Ja, interessant, ne? Also ich muss ganz ehrlich sagen, ich bevorzuge dann die Worte, aber Worte sind auch Waffen, aber solche Waffen, nein, danke.

Ja, da waren sie noch vereint, die Jacksons, und unverkennbar die Stimme von Michael Jackson. Die Jackson 5 hießen sie damals und der Titel I Want You Back. Ja, vorgesehen war der Titel eigentlich ursprünglich für Gladys Knight and the Pips und später für Diana Ross, allerdings unter dem Titel I Wanna Be Free. Und ja, das Thema dieses Liedes ist eigentlich ein Liebender, der erkennt, dass er seine Trennung von seiner Partnerin zu voreilig vollzogen hat. Und ungewöhnlich ist, dass wirklich auch der Hauptgesang diesen Titel ein Teenager, nämlich Michael Jackson, übernommen hat. Und davor 1964 Martha Raves and the Vandellas mit Dancing in the Street. Ihr die Radiothek hier auf Radio Regentude. Ja, der nächste Titel ist auch kein Unbekannter, der ist aus dem Jahre 1974. Er war Mitglied der Beatles und machte sich dann auch noch später selbstständig und gründete die Gruppe Wings und machten dann ein Studioalbum Band on the Run, und aus diesem Album wurde dann der Platz 7 der britischen und amerikanischen Charts. Der Titel, ja, ganz einfach Jet, und hier ist Paul McCartney.

Radar Love, Golden Earring aus dem Jahre 1973, ihr erster internationaler Hit und erreichte gleich Platz 9 der Record World Charts und Platz 10 der Cashbox Charts. Habe ich noch nicht gehört, aber ist so. Ja, und Platz 13 der Billboard Hot 100, ja. Und wie gesagt, der Titel schaffte es in vielen Ländern in die Top 10. Und ja, das Lied ist aus der Perspektive eines Mannes geschrieben, der eine Art telepathische Verbindung zu seiner Geliebten hat, eine Art Radarliebe. Er spürt, dass sie sich sehnlichst seine Nähe wünscht und in seiner Eile fährt er dann rücksichtslos und verursacht auch dann einen tödlichen Unfall. Doch selbst im Jenseits verbindet den Erzähler und seine Geliebte noch immer diese tiefe Liebe. Und davor gehört, ganz langsam, Peter Gabriel, Shock the Monkey, 1982 war das. Ihr hört die Radiothek hier auf Radio Regentrude und ja, Kuchengenuss von Schülern, kein Problem eigentlich, ne? Ja, aber dann mit dem Vollrausch ins Krankenhaus, wieso das denn? Ja, sie wollten eigentlich Geburtstag feiern und kamen mit Halluzination und Übelkeit in die umliegenden Kliniken. 14 Fachschüler aßen von einem fragwürdigen Kuchen und erlitten dabei Rauschzustände. Nach dem Genuss von selbstgebackenen Küchlein sind 14 Fachschüler in Berlin mit Halluzination, Schwindel und Übelkeit in die Krankenhäuser gebracht worden und sie seien alle in einem Rauschzustand gewesen, sagte eine Polizeisprecherin. Nun ja, im Protokoll des Notarztes war von leichten Vergiftungserscheinungen die Rede. Einer der Schüler habe die Küchlein mitgebracht. Soll ja vorkommen, ne? Aber gegen den Tatverdächtigen werde wegen gefährlicher Körperverletzung ermittelt. Was genau in dem Kuchen war, sei noch unklar. Aber das Ganze ereignete sich, wie gesagt, in einer sozialen Fachschule und es soll eventuell Cannabis in diesem Küchlein oder Kuchen drin gewesen sein. Nun ja, der Rausch war dann wohl doch irgendwoher, ne?

Jawohl, Stevie Nicks, live aus Chicago, 2008 war das mit dem Titel Rock and Roll. Wir alle kennen sie natürlich von der Band Fleetwood Mac. Der nächste Titel ebenfalls live, eine Ikone, die Frau, die man einfach nicht oft genug hören kann. Auch sie hat eine Wahnsinns, Karriere hinter sich. Und wir hören sie jetzt nochmal live 1994 aus dem London Camden Palace mit Addicted to Love. Hier ist Tina Turner.

Jawohl, Tina Turner, Addicted to Love, live aus London. Und das Original kennt man ja sicherlich auch noch, das war ja von Robert Palmer. Ja, das war's dann auch wieder, das war die Radiothek für heute. Ich hoffe, ihr hattet Spaß beim Zuhören und wir hören uns demnächst dann auch wieder. Ansonsten, für jeden Musikgeschmack bieten wir das Richtige. Hört doch mal rein bei Radio Regentrude oder schaut auf unsere Homepage www.radioregentrude.de. Ich darf mich dann von euch für heute verabschieden. Wünsche euch allen noch eine gute Zeit und tschüss, bis zum nächsten Mal, sagt der Thorsten.

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Ja, ich darf einmal euch nochmal ganz herzlich willkommen heißen zu Herzes Wundertüte. Wie ihr gemerkt habt, ich hatte so ein kleines technisches Problem und das haben wir ganz schnell gelöst und ihr habt gerade Anton von Partout gehört und nun habe ich Dithmarschen mit von Landrock.

So, jetzt habe ich fast meinen Einsatz verpasst. So, und nun habe ich für euch Gottwind mit Nordlichter. Und da wir hier ganz viele Nordlichter sind, wünsche ich euch viel Spaß dabei.

Ja, ihr Lieben, das war das Haus mit dem Basketballkorb. Und nun habe ich für euch Ob der Reeperbahn von der Band Tüdelband. Und diese Band ist ansässig hier in meiner wunderschönen Heimatstadt Hamburg.

Ja, Tüdelband hat, Entschuldigung, Tüdelband hat es euch richtig gesagt. St. Pauli bei Nacht, und wenn man dann von St. Pauli aus Richtung Hamburger Hafen geht, wenn sich dann die Skyline auftut, das ist irre zu sehen. Ja, so viel zu meiner Heimatstadt. Und jetzt habe ich die Einspringer für euch und Fischers Plug.

0: Ja, ihr Lieben, also, wie ihr hört, ich bin im Moment heute ganz, ganz viel in meiner Heimatregion und im norddeutschen Raum unterwegs, musikalisch. Und nun geht's gleich weiter mit Keine Hektik von Landrock.
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Ja, das langsamer werden, das sollte, also das ohne Hektik, das sollten wir uns alle mal ein bisschen auf die Fahne schreiben. Vielleicht wird das Leben dann etwas leichter. Nun habe ich für euch nach Hamburg und das von der Band Tüdelband. Ach ja, ein Tüdelband ist ein Springtau.

das war von der Einspringer Sport. Und nun habe ich für euch Traumtänzer mit der Corinna Liebemann Band.

Ja, das war mal nur ein Instrumentalstück. Ich finde es ganz toll, wie man hört, wie viel Varianten man auf einer Gitarre spielen kann. So, und nun habe ich für euch Home von Wattcoats.

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Ja, das war Silbermond. Und nun habe ich ein ganz langes Stück für euch, nämlich Moonlight von Labyrinth.

Ach ja, Adoro, immer wieder schön zu hören. Und nun habe ich für euch Regen. Ich glaube, den wünschen wir uns alle im Moment sehnlichst herbei. Regen von Emma 6.

Ja, ihr Lieben, meine Sendung neigt sich jetzt dem Ende. Ich habe noch einen Song für euch zu spielen. Ich möchte mich verabschieden von allen Zuhörern und Zuhörerinnen und insbesondere die, die in den angeschlossenen Krankenhäusern sind, die in diesen Betten liegen und warten drauf, dass das nächste kommt. Ich hoffe, die 2 Stunden, die ich für euch spielen durfte, die waren für euch ja kurzweilig. Und ihr hattet Spaß an der Sendung, an der Musik, die ich für euch ausgesucht habe. Ich habe sie mit sehr, sehr viel Liebe ausgesucht. Und ich wünsche euch einen wunderschönen Abend, eine angenehme Nachtruhe. Hört, auch wenn ich mich verabschiede. Aber unser Willi Wuff, der sendet nach mir. Der kommt gleich auf den Stream. Ich hoffe, alles Gute für euch und wünsche euch ganz, ganz, ganz viel Gesundheit.

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Ja, moin und hallo zusammen. Ich begrüße euch ganz herzlich zur neuesten Ausgabe meiner Sendung. Ich wünsche euch wie immer viel Spaß in der nächsten Stunde. Los geht's heute mit Tony Holiday und Nobody But You.

The Old Man Down the Road, John Fogerty war das live. Ja, wir bleiben live und zwar haben die Rolling Stones ihr sensationelles Album Hackney Diamonds auf den Markt gebracht und dann ein Überraschungskonzert im Racket in New York City gespielt. Und aus diesem Konzert hören wir jetzt Jumping Jack Flash.

SOS Emergency, das war Def Leppard von ihrem Album Diamond Star Halos. Jetzt gibt's einen coolen Song von Sammy Hagar and the Circle. Wir hören Father Day.

Terry Hank war das mit The First Time Around. Jetzt gibt's ja den nächsten Song und der kommt von Dudley Taft und heißt I Want More.

Ja, ihr hört die Sendung Hoddys Rock and Blues Corner hier bei Radio Regentrude. Und jetzt gibt's einen Mega-Rock-Klassiker. Hier sind AC/DC mit Back in Black.

Ja, hammermäßig, Paul Rodgers, All Right Now, da bleibt kein Fuß still stehen. Und wir bleiben live, ich glaube, wir bleiben den Rest der Sendung live. Jetzt geht's erstmal weiter mit Bon Jovi und Just Older.

0: Genau.
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2: Ja, die Rolling Stones mit der Live-Version von Angry. Ja, Dave, man kann nur sagen, waren die Jungs je besser? Wahnsinn. Also richtig cool. Und man kann nur hoffen, sie bringen noch ein paar mehr Songs auf den Markt. Das haben sie ja angekündigt. Und auch im Alter immer noch cool drauf. Inga Rumpf, die durften wir vor 2 Jahren mal live sehen. Wahnsinnsstimme. Hier ist sie mit Get on Board.
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1: Ja, dann lassen wir doch mal den Beifall ganz ausklingen. Welche Erinnerungen, das werden wir so heute nicht mehr erfahren. Aber Inga Rumpf, get on board. Top Song. Ja, ich bedanke mich fürs Zuhören. Das war der vorletzte Song von mir. Für heute bleibt auf jeden Fall dran. Hier geht's natürlich wie immer richtig cool weiter. Mein letzter Song kommt heute von Sigi Schwarz und All Along the Watchtower. Ciao.

Hallo und herzlich willkommen. Hier ist sie wieder, die neue Ausgabe der Radiothek hier auf Radio Regentrudel. Ja, und wie immer habe ich für euch natürlich einen bunten Mix aus verschiedener Musik zusammengestellt. 70er, 80er, 90er haben wir heute dabei und wie gesagt, viele verschiedene Musikrichtungen, viele verschiedene Interpreten, die allerdings nicht unbekannt sind. Und man hat sie auch teilweise wirklich schon sehr oft gehört. Ja, dann habe ich was gefunden. Wenn ein 38-Jähriger wirklich mal Mist gebaut hat und damit zur Polizei geht, okay, da kann man nur sagen, ja, dumm gelaufen. Ne? Aber mehr dazu dann später. Ich wünsche euch erstmal viel Spaß beim Zuhören. Am Mikrofon für euch der Thorsten. Hallo!

Unverkennbar die Stimme von Lisa Stansfield. Hier zusammen mit der Gruppe Cold Cut. Und das Ganze hieß People Hold On aus dem Jahr 1989. Geschrieben vom Matt Black, Jonathan Moore und Stansfield, Lisa Stansfield selber. Und produziert allerdings von der Gruppe Cold Cut. Und ein Riesenerfolg auf dieser Titel. Und sogar Platz 6 der amerikanischen Billboard Dance Charts erreicht. Ja, und begonnen haben wir die Radiothek heute mit einer alten Bekannten, nämlich Susie Quattro, Glad All Over aus dem Jahr 1981. Damals die Komponisten, sehr erfolgreich, Nicky Chinn, Mike Chapman. Und die haben auch Susie Quattros ersten Number One Hit Can the Can geschrieben. Ja, Susie Quattro übrigens wird dieses Jahr 76 Jahre alt. Wow, Wahnsinn. Und ich habe mir sagen lassen, sie ist immer noch aktiv und gibt noch Konzerte, also tritt noch auf. Wahnsinn, diese Frau. Ja, beim nächsten Titel gehen wir ins Jahr 1990. Da werden wir ein bisschen mehr in die Richtung House, Disco gehen, nämlich Italo House. Und das Ganze nennt sich das FBI Project. Und der größte Hit hieß Rich in Paradise, den wir auch gleich hören. Und danach kam dann noch Back to My Roots. Und die ganzen Titel stiegen ein in die Top 10 in Deutschland, Österreich und in der Schweiz. Hier sind FBI Project, Rich in Paradise.

ELO, das Electric Light Orchestra, Mama Mabel aus dem Jahr 1973 und davor natürlich unverkennbar Miss Dolly Parton, Potential New Boyfriend, 1983 war das schon und dieser Song von Dolly, der erreichte Platz 20 der US Country Single Charts und war auch die einzige Single-Auskopplung aus Dolly Partons Album Burlap and Satin. Ihr hört die Radiothek hier auf Radio Regentrude. Ja, etwas Lustiges, aber wirklich, kann man nur sagen, irgendwie auch Dummheit, ne? Zwei Wochen lang soll nämlich ein 38-Jähriger einen sogenannten Keuschheitsgürtel getragen haben, bis er sich wegen des fehlenden Schlüssels der Hamburger Polizei anvertraute. Nun ja, die rief dann natürlich im Anschluss die Feuerwehr, die den Mann mit einem Winkelschleifer gekonnt aus seiner Misere befreite. Der 38-Jährige hatte sich den Keuschheitsgürtel von einer 25-jährigen Domina auf einem Rastplatz anlegen lassen und sei dann mit dem Schlüssel verschwunden. Nun ja, gegenüber der Polizei behauptete der Mann, die Domina habe eine hohe Geldsumme für die Herausgabe des Schlüssels gefordert. Nun ja, okay, die Domina, die im Anschluss allerdings dann auch ausfindig gemacht werden konnte, behauptete jedoch, dass es Teil der Abmachung gewesen sei, den Schlüssel zu behalten. Weil der Mann der Polizei zur Aufklärung des Falles aber nicht mehr zur Verfügung stand, konnte natürlich nicht zu Ende ermittelt werden. Nun ja, was soll man dazu sagen, ne? Irgendwie dumm gelaufen, Pech gehabt?

Gloria Gaynor, I need you, all I need is your sweet loving. Mein Gott, ja. 1975 war das. Gloria Gaynor inzwischen 82 Jahre alt. Wahnsinn. Und sie hatte Riesenerfolge in den 70ern und 80ern. Ihr größten Erfolge waren natürlich I Will Survive und I Am What I Am. Dann kam natürlich noch Never Can Say Goodbye, Reach Out, I'll Be There. Also wie gesagt, eine Wahnsinnsfrau. Und wie gesagt, 82 Jahre alt. Wahnsinn. Ja, und davor natürlich die Gypsy Kings, ein Medley aus dem Jahre 1978 mit all ihren bekannten Titeln. Und die Band wurde durch die Kombination von Elementen populärer Flamenco-Musik und der insbesondere von lateinamerikanischer Popmusik beeinflussten Rumba Catalana äußerst erfolgreich weltweit und Ende der 80er auch Hits wie zum Beispiel Bambolero und Volare natürlich erlangten sie internationale Bekanntheit. Ihr hört die Radiothek hier auf Radio Regentrude. Wir gehen in das Jahr 1977. Dort gab es ein US-amerikanisches Projekt von dem Komponisten und Musiker Michael Zecker. Er gründete die Michael Zecker Band und die hatten viele Titel. Let's All Chant zum Beispiel, den wir gleich hören, aus dem Jahr 1977. Und auch da kam immer ein Ausruf UU vor. Und während des Refrains sollte dann das Ganze von anderen, vielen anderen Projekten adaptiert werden. Und Michael Zecker selbst konnte den Erfolg von Let's All Chance nicht wiederholen. Darum wird er auch gerne als One-Hit-Wonder gewertet. Hier ist also Michael Zecker, die Michael Zecker Band mit Let's All Chance.

auch diese Frau immer noch erfolgreich und das mit ihren inzwischen 65 Jahren. Wahnsinn, sie tritt immer noch auf Festivals auf und hat Riesenerfolge gehabt mit Kids in America, Cambodia, You Keep Me Hanging On, natürlich Kim Wilde, hier ihr Titel Boys, 1981 war das. Und natürlich davor, auch unverkennbar, ein Klassiker, Nazareth, This Fly Tonight, 1973. Ihr hört die Radiothek hier auf Radio Regentrude. Wir gehen kurz in die 90er. Da gab es ja diesen, ja, sagen wir mal, diesen Sound, diesen Dancefloor, diesen European Sound Disco, Euro Disco und so weiter. Hier ist mal ein Titel von noch nicht ganz diese Disco-Zeit, aber immerhin Tick davor, Cool and the Gang, Straight Ahead, und danach geht's dann weiter im Jahr 1994 und dann kommt die Gruppe Max. Maximum Ecstasy hieß eigentlich der Bandtitel und die hatten auch eine 250.000 Tonträger verkauft. Eine Wahnsinnsgruppe, die hören wir dann gleich, aber erstmal Cool and the Gang mit Straight Ahead.

Jawohl, die 90er Jahre Eurodance war da angesagt und dies war aus dieser Zeit die Gruppe Magic Affair, Give Me All Your Love 1994. Sie hatten einen Riesenerfolg mit dem Titel Omen und insgesamt 800.000 Platten verkauft. Nun ja, die 90er, wie gesagt, Eurodance. Ja, und wir kommen langsam schon wieder zum Ende der Radiothek hier auf Radio Regentrude. Ein Titel habe ich dann noch von euch, nämlich eine Dame, die erstaunlicherweise angefangen hat als eine Kraft, beziehungsweise sie arbeitete als Putzfrau in einem Studio und dann hat sie da so ein bisschen nebenbei gesungen und da wurde jemand auf sie aufmerksam und sagte, Mensch, das ist die Stimme, und tatsächlich, sie hat es dann auch geschafft und legte sich einen Zusatznamen zu. Die Rede ist nämlich von Evelyn Champagne King, die wir gleich hören. Ich darf mich dann für heute von euch verabschieden und wir hören uns schon bald wieder. Bis dahin, euch allen eine gute Zeit. Vielen Dank fürs Zuhören und tschüss, bis zum nächsten Mal, sagt der Thorsten. Und hier ist sie, Evelyn Champagne King, Love Come Down 1982.

So, einen wunderschönen guten Abend und herzlich willkommen zu einer neuen Ausgabe von Hexes Wundertüte. Und begrüßt habe ich euch mit aus dem Album Lieblingslieder.

So, jetzt bin ich drauf. Ja, aus dem Album Lieblingslieder, Love with the Kids mit Lieblingslieder. Und jetzt habe ich für euch, das habe ich jetzt für euch, ja, genau so.

0: Ja, ihr Lieben, und ihr könnt uns auch gerne im Chat besuchen unter www.radioregentode.de. Da haben wir eine Chatfunktion und da könnt ihr euch anmelden und dann könnt ihr mit uns hier zusammen chatten. Das ist schon mal, ja, soweit zur Information. Und nun habe ich A Magical Dancer von Zero für euch.
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Ja, und nun habe ich für euch im Anschluss Lichtmond mit Flowing Like a River.

Ja, und jetzt habe ich ein Lied, das wird uns sicherlich alle interessieren. I make my first millions. Ja, ich mache meine erste Million. von BC Compliant.

Ja, da war das Lied zu Ende. Jetzt habe ich für euch von Elaine Promise of the Apocalypse Apocalypse Sinfonie-Version.

Ja, und ich auch darf mich jetzt von euch verabschieden und ich wünsche allen, die da draußen jetzt in den Nachtdienst gehen, eine ganz, ganz ruhige Nacht, egal ob das die Polizei ist, die Feuerwehr, die Krankenschwestern oder auch die Altenpflegerin. Fühlt euch von mir gedrückt, ich kann es euch total nachvollziehen, Nachtdienst ist anstrengend. Ja, und ich darf mich verabschieden mit Warn to Me von Spill Up.

Veronika Jo aus Frankreich, Good Blues on the Radio. Und damit herzlich willkommen hier auf Radio Regentrude zur heutigen Ausgabe unserer Blues Notes. Für alle, die jetzt neu dabei sind und die Sendung noch nicht kennen, es gibt unter anderem feinsten Blues, Bluesrock, Blue-Eyed Soul, Soul Blues. Aber ich habe natürlich auch verwandte Genre, das wären dann zum Beispiel ein Rhythm and Blues, Soul und so weiter mit im Gepäck. Lasst euch überraschen und weiter geht's direkt mit Curtis Salgado. Der kommt aus den USA und sein Interesse an der Musik begann in früher Jugend, als er als Jazz-Platten hörte und natürlich auch Blues und Soul, unter anderem von Johnny Taylor, Otis Redding und Ovie Wright. Ja, und der Einfluss dieser Musiker, der ist bis heute deutlich erkennbar in seiner Musik. Ja, und als seine Schwester dann eine Platte von Little Walter nach Hause gebracht hat, hat er auch mit dem Mundharmonika-Spielen begonnen. Macht er übrigens heute noch in der eigenen Band, ist er an der Mundharmonika, also der Bluesharp, und ist außerdem der Leadsänger seiner Band. Wir hören von Otis Salgado. Warum sage ich jetzt Otis? Wegen Otis Redding eben, genau. Curtis Salgado natürlich. Hard to feel the same about love.

Curtis Salgado und wir bleiben in den Vereinigten Staaten. Eric Lindell wird gleich zu hören sein mit einem Titel. Und Eric Lindell, ja, der ist ja Jahrgang 69, stammt aus Northern Carolina und Singer-Songwriter. Und seine Karriere, die begann 1996, damals noch als regionaler Künstler. Aber er wurde dann von Alligator Records entdeckt. Entschuldigung. Ja, und seitdem, also seit 2006, tourt er nicht nur US-weit, sondern ist auch weltweit auf den Bühnen unterwegs. Wir hören Eric Lindell jetzt mit If Love Can't Find a Way.

Wir bleiben nach wie vor in den USA, gehen aber nach Chicago, Illinois. Und da kommt eine sehr bekannte Blues-Musikerin her, die unter anderem Grammy-Preisträgerin ist, aber auch Bürgerrechtlerin. Bekannt wurde sie ab 1952 als Mitglied der Familienband des Staples Singers um ihren Vater, den Gospelsänger Pops Staples. Wir hören jetzt Mavis Staples mit dem Titel erst At the End of the Day. Genau, am Ende des Tages.

Bleiben wir doch noch einen Moment bei den wundervollen Frauenstimmen. Eine weitere Musikerin, die sehr, sehr bekannt ist. Blues und Rock sind ihre vorwiegenden Genre. Ja, und durch die Veröffentlichung ihrer Single L.A. Song, Out of This Town, aus ihrem zweiten Album Streaming for My Supper, 1999 erschienen, da wurde sie bekannt, wurde ein Nummer 1 Hit in Neuseeland und erreichte die Top 5 der US Adult Contemporary Charts, außerdem die Top 10 der Billboard Adult Top 40. Ja, und neben ihrer viel beachteten Zusammenarbeit mit dem Gitarristen Joe Bonamassa beginnt sie 2011 unter anderem mit Don't Explain, gefolgt von dem für einen Grammy nominierten Album Seesaw, 2013 erschienen, und Live in Amsterdam 2014. Ja, die beiden Scheiben, die haben wir übrigens hier in unserem Musikarchiv, sehr zu empfehlen. Und dieses Album hat die Billboard Blues Album Charts angeführt und außerdem insgesamt 6-mal ist ihr das gelungen mit verschiedenen Alben. Ihr jüngstes Werk mit Joe Bonamassa, das ist das 2018 erschienene Album Black Coffee. Und da waren auch 2 Nummer 1 Hits dabei, unter anderem auch in Dänemark. Ja, man staune, aber völlig zu Recht, wie ich finde. Und sie hat auch schon ein Coveralbum rausgebracht mit einer Sammlung von Coverversionen bekannter Led Zeppelin-Songs. Auch sehr, sehr schön. 2022, A Tribute to Led Zeppelin heißt die Scheibe. Ja, und 2024 im Oktober erschien dann You Still Got Me. Da ist sie unter anderem mit Eric Gales und Slash von Guns N' Roses zusammen. Ja, wir haben jetzt Beth Hart hier für euch und ich denke mal, der Titel ist auch sehr, sehr schick. Try a Little Harder heißt der und der kommt aus ihrem 2019 erschienenen Album War in My Head.

Ja, wirklich grandiose Stimme, Beth Hart. Wir kommen zu George Henson und auch das ist ein sehr, sehr vielseitiger und interessanter Musiker. Zu seinen größten Hits zählen unter anderem The Masquerade 1976, On Broadway 78, Give Me the Night 1980 und Turn Your Love Around 1981. Alles Titel, die in den Top 10 der US-Single-Charts gelandet sind. Ja, seine größten Erfolge hatte er in den 80er Jahren, als er seinen Stil ein wenig in Richtung Soul, Disco und Pop geändert hat. Und in jenen Jahren, da wurde er auch mit 8 Grammys ausgezeichnet. 2 weitere folgten dann 2007. Ja, George Benson. Jahrgang 1943 aus Pittsburgh in Pennsylvania. Seine Genres sind eigentlich der Jazz unter anderem, aber da kann es auch schon mal ins Bluesige gehen. Blues und Jazz sind ja sowieso recht eng verzahnt und verwandt. George Benson für euch mit Ain't That a Shame.

0: Jetzt geht's nach Amerika nochmal, aber irgendwo auch nach Europa, denn Ian Fischer ist zwar in den USA geboren, aber inzwischen in Österreich beheimatet. Ein Singer-Songwriter, der auch richtig schicke Musik macht. In Wien zu finden, wie gesagt, ja. Und seine Musik, die bezeichnet das Rolling Stone Magazine als Half Americana and Half Abbey Road Worthy Pop. Ja, ist doch eine Auszeichnung, insbesondere wenn es vom Rolling Stone Magazine kommt. Ian Fischer mit Almost Darling.
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Helene Fischer aus seinem Album Nero gerade gehört. Ja, und der nächste Musiker ist bekannt für sein interessantes Blues-Harpspiel, also Mundharmonika, da sein Vater nicht nur Folkmusiker war, sondern auch Farmer. Ja, da hat er einen ganz eigenen Stil kreiert, indem er die Mundharmonika sozusagen sprechen lässt und da auch verschiedene Geräusche, unter anderem Ziegen und weitere Tierlaute geformt hat. Also sehr interessant und ja, ein ganz besonderer Stil, wie gesagt, von ihm. Und er war unter anderem Wandermusiker und außerdem mit Blind Boy Fuller unterwegs, mit dem er auch gemeinsam aufgetreten ist. Und bekannt wurde er vor allem durch seine Duo-Tätigkeit mit dem Blues-Gitarristen Brownie McChair.

Als nächstes hören wir zwei Musiker, die aus dem Bereich Soul kommen, Billy Price und Otis Clay, die genau für das Album, aus dem der Titel kommt, den ihr gleich hören werdet, nämlich This Time For Real heißt die Scheibe, zusammengearbeitet haben und rausgesucht für euch jetzt den Titel Book of Memories.

Wunderschöner, schmusiger Titel hier. Billy Price, Otis Clay gemeinsam, Book of Memories. Und der nächste Musiker, der ist genauso interessant, finde ich zumindest. Johnny B. Moore, nämlich, der eigentlich Johnny Belmore heißt und aus Mississippi, aus Clarksdale in Mississippi stammt. Auch er ist natürlich dem Electric und Chicago Blues gewidmet und ja, unter anderem war er, und das finde ich auch sehr interessant, in Coco Taylors Band, und zwar bei den Hintergrundsängern mit dabei, und außerdem natürlich Soloalbum und viele, viele weitere Erfolge. Chicago Blues, unter anderem die frühen Chicago Blues-Künstler wie Jimmy Reed und Muddy Waters, die er in seiner Musik sozusagen verewigt, also Chicago Blues aus dem Mississippi Delta. Wir hören jetzt Johnny B. Moore mit The Way Love Is.

Ein Titel mit einem plötzlichen Ende hier, Johnny B. Moore. Und als nächstes habe ich was für euch. Ja, was soll ich sagen? Was machen Musikstudenten außer Musik studieren? Bands gründen natürlich. So ist nämlich die Siegel Schwoll Band entstanden. Eine Bluesrock-Formation, 1964 gegründet von den, jetzt kommen sie, Musikstudenten Corky Siegel und Jim Schwoll. Das Ganze geschah in Chicago. Ja, und diese Formation, die hören wir jetzt natürlich auch mit einem Titel, und zwar Leaving, es geht fort, aus dem Album The Reunion. Genau.

Ja, richtig schicke Live-Aufnahme hier von der Siegel-Schwall-Band. Und weiter geht es jetzt mit Jimmy Carpenter. Auch das ein sehr interessanter Musiker, wie ich finde. Jimmy Carpenter, ja, 1980 in diesem Jahr ist er als Profimusiker gestartet und er war schon mit richtig vielen großen Bluesmusikern gemeinsam auf der Bühne, unter anderem Jimmy Thackeray, Tinsley Ellis, Walter genannt, Wolfman, Washington, Eric Lindell, ja, den hatten wir doch vorhin gerade, ja, und Mike Cito. Und wir hören jetzt Johnny Carpenter mit dem Titel Feels Like I Just Got Started.

So, ja, da sind wir doch auch schon fast in der zweiten Stunde der Sendung. Noch nicht ganz, aber in wenigen Minuten ist es soweit. Ihr hört immer noch die Blues Notes hier auf Radio Regentrude. Und da wird es jetzt gleich die Julian Taylor Band zu hören geben. Mal nicht aus den USA, sondern die kommen aus Kanada. Und mitgebracht für euch der Titel, der sich mit der Zeit beschäftigt, nämlich Time aus dem Album Avalanche. Und das ist 2019 erschienen.

Und wir bleiben in Kanada, denn Jonathan Roy, der kommt auch aus Kanada. Und was an ihm, wie ich finde, unter anderem interessant ist, das ist die Tatsache, dass er nicht nur Musiker ist, sondern auch Eishockey-Torwart war. Und nicht nur das, die halbe Familie, aber das scheint irgendwie in der Familie zu liegen, sozusagen, denn auch sein Bruder Frederick Roy und sein Onkel Stefan Roy waren ebenso wie sein Vater Patrick Roy Eishockeyspieler. Ja, und vom Eishockey jetzt zur Musik von Jonathan Roy, und zwar Waiting for a Call.

Die Musikerin, die ihr gleich hören werdet, ist das beste Beispiel dafür, dass Musik tatsächlich in der Familie liegt, denn bereits ihre Großmutter war Volkssängerin und als Musikerin zog sie von Stadt zu Stadt, ja, und ihr Vater stammt aus Liverpool und war ebenfalls Volkssänger. Hannah Ferns für euch, kommt aus Köln übrigens, rausgesucht, die Träume, ihre Träume, Dream of Me. Da soll man also von ihr träumen. Na, bei der tollen Musik ist das sicher kein Problem.

Hallo Fans, Dream of Me. Ja, wunderschöne Stimme, wunderschöner Titel, hat mich persönlich ein bisschen an Joan Baez erinnert, aber das geht vielleicht auch anderen so. Wir gehen mal wieder über den großen Teich. Es geht nach New York City. Da stammt er nämlich her, Albert Castilla. Ein Blues-Rock-Sänger, Songwriter und Gitarrist aus New York City, seine Mutter Kubanerin und sein Vater Italiener. Und wir hören Albert Castilla jetzt mit dem Titel You Can't Judge a Book by the Cover. Ja, von außen gesehen kann man eben viele Dinge einfach nicht beurteilen.

richtig interessanter Text und da haben sie sich auch wirklich Gedanken gemacht, finde ich. Es geht weiter für euch jetzt mit Mandy Barnett, eine Sängerin, die auch schon von Kindesbeinen an aufgetreten ist, zum Beispiel in Kirchen und verschiedenen anderen Lokalitäten. Mandy Barnett und rausgesucht für euch Far Far Away, irgendetwas oder irgendwer ist ganz weit weg. Ja. Und das Ganze aus ihrem 2019 erschienenen Album I Can't Stop Loving You heißt die Scheibe.

0: Es geht nach Milwaukee in Wisconsin. Da stammt er nämlich her, El Giro. Nämlich, ich glaube, zu ihm muss man gar nicht viel weiter erzählen und berichten. Wir lassen ihn mal selbst zu Wort kommen. Hier ist er mit You Touch My Brain mit My Old Friend. Heißt die Scheibe und die ist 2014 rausgekommen.
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Nordirland waren wir in dieser Sendung noch gar nicht. Es wird Zeit, dass wir das nachholen. Cass Hawkins ist nämlich da zu Hause. Aber da sie unter anderem bei einem französischen Musiklabel unter Vertrag steht, hat sie auch viele, viele Auftritte, unter anderem in Frankreich. Und wir hören sie jetzt mit Because You Love Me und das Ganze aus ihrem Album My Life and I, also mein Leben und ich, aus dem Jahr 2022.

eine wunderschöne, bluesige Ballade hier aufgeführt von Cass Hawkins. Und es geht zurück in die USA. Wir begeben uns nach New Mexico. Da kommt er nämlich her. Und für seinen Song The Very Kind hat er schon einen Oscar eingeheimst. Völlig zu Recht, wie ich finde. Ryan Bingham. Und wir hören von ihm This Life.

Weiter geht es jetzt mit JJ Gray und Mofro, eine Formation aus Jacksonville in Florida. Da kommt nämlich Singer-Songwriter John Gray her, der eigentlich ja John Gray Higginsbotham heißt, aber genannt JJ Gray, und er hat dort unter anderem mit dem Gitarristen Darryl

unterwegs, beziehungsweise inzwischen nennen sie sich J.J. Grey and Mofro. Ja, J.J. Grey ist der einzige hier, der von Anfang an mit dabei war, aber bei einer so langen Bandgeschichte und den vielen Wechseln, da kann das schon mal passieren, finde ich. Schicke Musik ist allemal und auch stilistisch sehr bunt gemischt, denn unter anderem gibt es hier Soul, Blues, Amerikaner, Country, Southern Rock, Funk und Bluesrock in deren Musik zu hören. Wir hören J.J. Grey mit Mofo Orange Blossom.

tolle Live-Atmosphäre hier in diesem Titel und wir begeben uns in die Niederlande. 2014 wurde sie bekannt durch ihre Single My Love und sie hat in Eindhoven am Rock City Institute studiert. Wir hören sie gleich hier mit einem Titel, nämlich Shannon Kovacs aus den Niederlanden, und rausgesucht habe ich für euch Goldmine, ein, wie ich finde, James Bond verdächtiger Titel, aber lauscht selbst. Child of Sin heißt die Scheibe übrigens, 2023 erschienen, und hier ist für euch Kovacs mit Goldmine.

Ja, wir wechseln mal ein bisschen die Musikrichtung. Es geht ins Soulig R&B und zwar mit Alan Stone und Taste of You.

Ja, so langsam nähern wir uns dem Ende der Sendung, aber den ein oder anderen Titel habe ich natürlich noch für euch. Unter anderem Brewer Phillips mit You Don't Have to Go. Ja, das solltet ihr auch auf gar keinen Fall tun, denn sonst verpasst ihr hier gute Musik.

Bekannt wurde Brewer Phillips übrigens als Mitglied der Formation The House Rockers und das war die Begleitband von Hound Dog Taylor. Ja, Billy White Jr. wird jetzt gleich zu hören sein mit Don't Talk About Me. Ja, da hat er doch recht. Nicht über jemanden sprechen, sondern mit.

Ja, und damit sind wir auch schon am Ende der Sendung angekommen. 2 Stunden Blues Notes schon wieder vorbei, aber keine Sorge, nach mir geht hier natürlich die Musik nicht aus, sondern die nächste Sendung kommt direkt im Anschluss. Und einen Titel habe ich ja auch noch für euch, und das ist ein richtiger Klassiker, der auch schon richtig oft gecovert worden ist. Ein übrigens sehr, sehr altes Stück aus dem Jahr 1965, damals geschrieben von Lee Hazlewood. Gesungen von keiner geringeren als Nancy Sinatra, der älteren Tochter von Frank Sinatra, und ein richtig klasse Hit geworden. Ein Nummer 1 Titel in den Billboard Hot 100, ja, und in den UK Single Charts genauso. Und es gibt richtig viele Coverversionen von diesem Track. Ich habe hier eine für euch, nämlich von Ed Vintage. Und es geht um Schuhe, die von selbst laufen. Ja, das wär's doch noch, oder? Ja, ich sage natürlich ganz, ganz herzlichen Dank fürs Lauschen, fürs Plaudern im Chat, und ich wünsche euch noch ganz viel Freude hier im nachfolgenden Programm. Jetzt aber erstmal Ed Vintage mit den Boots are made for walking.

Veronika Jo aus Frankreich, Good Blues on the Radio. Und damit herzlich willkommen hier auf Radio Regentrude zur heutigen Ausgabe unserer Blues Notes. Für alle, die jetzt neu dabei sind und die Sendung noch nicht kennen, es gibt unter anderem feinsten Blues, Blues Rock, Blue-Eyed Soul, Soul Blues. Aber ich habe natürlich auch verwandte Genre, das wären dann zum Beispiel ein B-Rhythm and Blues, Soul und so weiter mit im Gepäck. Lasst euch überraschen und weiter geht's direkt mit Curtis Salgado. Der kommt aus den USA und sein Interesse an der Musik begann in früher Jugend, als er Jazz-Platten hörte und natürlich auch Blues und Soul, unter anderem von Johnny Taylor, Otis Redding und Ovie White. Ja, und der Einfluss dieser Musiker, der ist bis heute deutlich erkennbar in seiner Musik. Ja, und als seine Schwester dann eine Platte von Little Walter nach Hause gebracht hat, hat er auch mit dem Mundharmonika-Spielen begonnen. Macht er übrigens heute noch in der eigenen Band, ist er an der Mundharmonika, also der Bluesharp, und ist außerdem der Leadsänger seiner Band. Wir hören von Otis Salgado, warum sage ich jetzt Otis? Wegen Otis Redding eben, genau. Curtis Salgado natürlich, Hard to Feel the Same About Love.

Curtis, Salgado und wir bleiben in den Vereinigten Staaten. Eric Lendl wird gleich zu hören sein mit einem Titel. Und Eric Lendl, ja, der ist ja Jahrgang 69, stammt aus Northern Carolina und Singer-Songwriter. Und seine Karriere, die begann 1996, damals noch als regionaler Künstler, aber er wurde dann von Alligator Records entdeckt. Entschuldigung. Ja, und seitdem, also seit 2006, tourt er nicht nur US-weit, sondern ist auch weltweit auf den Bühnen unterwegs. Wir hören Eric Lendl jetzt mit If Love Can't Find a Way.

Wir bleiben nach wie vor in den USA, gehen aber nach Chicago, Illinois. Und da kommt eine sehr bekannte Blues-Musikerin her, die unter anderem Grammy-Preisträgerin ist, aber auch Bürgerrechtlerin. Bekannt wurde sie ab 1952 als Mitglied der Familienband des Staples Singers um ihren Vater, den Gospelsänger Pops Staples. Wir hören jetzt Mavis Staples mit dem Titel At the End of the Day. Genau, am Ende des Tages.

bleiben wir doch noch einen Moment bei den wundervollen Frauenstimmen. Eine weitere Musikerin, die sehr, sehr bekannt ist. Blues und Rock sind ihre vorwiegenden Genre. Ja, und durch die Veröffentlichung ihrer Single L.A. Song, Out of This Town, aus ihrem zweiten Album Streaming for My Supper, 1999 erschienen, da wurde sie bekannt, wurde ein Nummer 1 Hit in Neuseeland und erreichte die Top 5 der US Adult Contemporary Charts, außerdem die Top 10 der Billboard Adult Top 40. Ja, und neben ihrer viel beachteten Zusammenarbeit mit dem Gitarristen Joe Bonamassa beginnt sie 2011 unter anderem mit Don't Explain, gefolgt von dem für einen Grammy nominierten Album Seesaw, 2013 erschienen, und Live in Amsterdam 2014. Ja, die beiden Scheiben, die haben wir übrigens hier in unserem Musikarchiv, sehr zu empfehlen. Und dieses Album hat die Billboard Plus Albumcharts angeführt und außerdem insgesamt 6-mal ist ihr das gelungen mit verschiedenen Alben. Ihr jüngstes Werk mit Joe Bonamassa, das ist das 2018 erschienene Album Black Coffee. Und da waren auch 2 Nummer 1 Hits dabei, unter anderem auch in Dänemark. Ja, man staune, aber völlig zu Recht, wie ich finde. Und sie hat auch schon ein Coveralbum rausgebracht mit einer Sammlung von Coverversionen bekannter Led Zeppelin Songs. Auch sehr, sehr schön. 2022, A Tribute to Led Zeppelin heißt die Scheibe. Ja, und 2024 im Oktober erschien dann You Still Got Me. Da ist sie unter anderem mit Eric Gales und Slash von Guns N' Roses zusammen. Ja, wir haben jetzt Beth Hart hier für euch und ich denke mal, der Titel ist auch sehr, sehr schick. Try a Little Harder heißt der und der kommt aus ihrem 2019 erschienenen Album War in My Head.

Ja, wirklich grandiose Stimme, Beth Hart. Wir kommen zu George Henson und auch das ist ein sehr, sehr vielseitiger und interessanter Musiker. Zu seinen größten Hits zählen unter anderem The Masquerade 1976, On Broadway 78, Give Me the Night 1980 und Turn Your Love Around 1981. Alles Titel, die in den Top 10 der US-Singlecharts gelandet sind. Ja, seine größten Erfolge hatte er in den 80er Jahren, als er seinen Stil ein wenig in Richtung Soul, Disco und Pop geändert hat. Und in jenen Jahren, da wurde er auch mit 8 Grammys ausgezeichnet. 2 weitere folgten dann 2007. Ja, George Benson. Jahrgang 1943 aus Pittsburgh in Pennsylvania. Seine Genres sind eigentlich der Jazz unter anderem, aber da kann es auch schon mal ins Bluesige gehen. Blues und Jazz sind ja sowieso recht eng verzahnt und verwandt. George Benson für euch mit Ain't That a Shame.

0: Jetzt geht's nach Amerika nochmal, aber irgendwo auch nach Europa, denn Ian Fischer ist zwar in den USA geboren, aber inzwischen in Österreich beheimatet. Ein Singer-Songwriter, der auch richtig schicke Musik macht. In Wien zu finden, wie gesagt, ja. Und seine Musik, die bezeichnet das Rolling Stone Magazine als Half Americana and Half Abbey Road Worthy Pop. Ja, ist doch eine Auszeichnung, insbesondere wenn es vom Rolling Stone Magazine kommt. Ian Fischer mit Almost Darling.
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0: Ian Fisher aus seinem Album Nero gerade gehört. Ja, und der nächste Musiker ist bekannt für sein interessantes Blues-Harpspiel, also Mundharmonika, da sein Vater nicht nur Folkmusiker war, sondern auch Farmer. Ja, da hat er einen ganz eigenen Stil kreiert, indem er die Mundharmonika sozusagen sprechen lässt und da auch verschiedene Geräusche, unter anderem Ziegen und weitere Tierlaute geformt hat. Also sehr interessant und ja, ein ganz besonderer Stil, wie gesagt, von ihm. Und er war unter anderem Wandermusiker und außerdem mit Blind Boy Fuller unterwegs, mit dem er auch gemeinsam aufgetreten ist. Und bekannt wurde er vor allem durch seine Duo-Tätigkeit mit dem Blues-Gitarristen Brownie McJayer. 1915 bis 1966 hat Brownie McJayer gelebt, ja, und mit dem war er besonders häufig unterwegs und hat mit ihm auch Plattenaufnahmen eingespielt. Aber nicht nur mit ihm hat er gemeinsame Sache gemacht, sondern unter anderem auch mit Woody Guthrie, mit Led Belly und vielen, vielen weiteren großen Bluesmusikern und natürlich auch durch die Musikertätigkeit seines Vaters in Richtung Folk gearbeitet. Sonny Terry habe ich für euch mit Who We Baby.
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1: Now, see, let me hear that guitar now.

Als nächstes hören wir zwei Musiker, die aus dem Bereich Soul kommen, Billy Price und Otis Clay, die genau für das Album, aus dem der Titel kommt, den ihr gleich hören werdet, nämlich This Time For Real heißt die Scheibe, zusammengearbeitet haben und rausgesucht für euch jetzt den Titel Book of Memories.

Wunderschöner, schmusiger Titel hier. Billy Price, Otis Clay gemeinsam, Book of Memories. Und der nächste Musiker, der ist genauso interessant, finde ich zumindest. Johnny B. Moore, nämlich, der eigentlich Johnny Belmore heißt und aus Mississippi, aus Clarksdale in Mississippi stammt. Auch er ist natürlich dem Electric und Chicago Blues gewidmet und ja, unter anderem war er, und das finde ich auch sehr interessant, in Coco Taylors Band, und zwar bei den Hintergrundsängern mit dabei, und außerdem natürlich Soloalbum und viele, viele weitere Erfolge. Chicago Blues, unter anderem die frühen Chicago Blues Künstler wie Jimmy Reed und Muddy Waters, die er in seiner Musik sozusagen verewigt, also Chicago Blues aus dem Mississippi Delta. Wir hören jetzt Johnny B. Moore mit The Way Love Is.

Ein Titel mit einem plötzlichen Ende hier, Johnny B. Moore. Und als nächstes habe ich was für euch. Ja, was soll ich sagen? Was machen Musikstudenten außer Musik studieren? Bands gründen natürlich. So ist nämlich die Siegel Schwoll Band entstanden. Eine Bluesrock-Formation, 1964 gegründet von den, jetzt kommen sie, Musikstudenten Corky Siegel und Jim Schwoll. Das Ganze geschah in Chicago. Ja, und diese Formation, die hören wir jetzt natürlich auch mit einem Titel, und zwar Leavin' Es geht fort, aus dem Album The Reunion. Genau.

Ja, richtig schicke Live-Aufnahme hier von der Siegel-Schwall-Band. Und weiter geht es jetzt mit Jimmy Carpenter. Auch das ein sehr interessanter Musiker, wie ich finde. Jimmy Carpenter, ja, 1980 in diesem Jahr ist er als Profimusiker gestartet und er war schon mit richtig vielen großen Bluesmusikern gemeinsam auf der Bühne, unter anderem Jimmy Thackeray, Tinsley Ellis, Walter genannt, Wolfman, Washington, Eric Lindell, ja, den hatten wir doch vorhin gerade, ja, und Mike Cito. Und wir hören jetzt Johnny Carpenter mit dem Titel Feels Like I Just Got Started.

So, ja, da sind wir doch auch schon fast in der zweiten Stunde der Sendung. Noch nicht ganz, aber in wenigen Minuten ist es soweit. Ihr hört immer noch die Blues Notes hier auf Radio Regentrude. Und da wird es jetzt gleich die Julian Taylor Band zu hören geben. Mal nicht aus den USA, sondern die kommen aus Kanada. Und mitgebracht für euch der Titel, der sich mit der Zeit beschäftigt, nämlich Time aus dem Album Avalanche. Und das ist 2019 erschienen.

Weidemann mit der 80s New Wave und damit herzlich willkommen hier auf Radio Regentode zur heutigen Ausgabe unseres Café Elektronik. Und ich habe mir mal was Besonderes einfallen lassen, denn in der Radiothek eben gab es ja die wirklich richtig schicken 80er Titel von der neuen deutschen Welle, ja. Und ich dachte mir, was passt dahinter? Na klar, 80er natürlich, aber natürlich ohne neue deutsche Welle. Ich habe so eine Art 80s Reloaded für euch vorbereitet. Lauter Titel aus den 80ern, die man vermutlich überwiegend kennt, aber in einem anderen Gewand. Also lasst euch überraschen. Ich habe aber auch noch ein kleines bisschen was darüber hinaus mitgebracht. Na, lauscht einfach mal und genießt die Musik. Und den Anfang, den machen jetzt Enigma mit den Augen der Wahrheit, Eyes of Truth.

Der Mastermind hinter Enigma ist natürlich Michel Cretu, der hier diesen wundervollen Titel auch geschrieben hat, The Eyes of Truth. Und ja, der Song gehört nicht wirklich in die 80er, ist nämlich 1993 rausgekommen, damals als zweite Single aus dem zweiten Album Cross of Changes rausgekommen. Aber ich habe ja vorhin gesagt, nicht nur 80s Reloaded, aber überwiegend. Ja, das war also nicht nur und überwiegend kommt gleich noch, nämlich Eye of the Tiger. Den Titel, den kennt man doch, oder? Mit Sicherheit ein wirklich toller Song, aber ich habe natürlich hier für euch nicht das Original, das wäre ja langweilig, wenn ich hier Survivor auflegen würde. Ich habe für euch diesen wundervollen Titel, der ja auch in Filmen, unter anderem in Rocky 3, Verwendung fand, aufgelegt in einer richtig interessanten Version. Es geht nämlich in Richtung Dixie, Hazy Dixie mit dem Eye of the Tiger.

Frank Sullivan und Jim Patrick hatten diesen Titel übrigens extra für den vorhin von mir ja schon benannten Film Rocky III geschrieben. Ja, Cover, das ist so eine Sache, das scheidet immer so ein bisschen die Geister. Die einen lieben Cover nur dann, wenn sie möglichst nah am Original sind, im Endeffekt klingen wie das Original, nur eben nicht das Original sind. Ja, und Menschen wie ich, die lieben Cover auch, aber nicht, wenn sie einfach nachgesungen sind. Ja, einfach ist das natürlich nicht, das muss man auch erstmal hinbekommen, aber ich mag Cover in der Art, wie wir es gerade hier gehört haben, wenn eine völlig andere Musikrichtung plötzlich zum Tragen kommt oder so eine eigene Note oder, ja, habe ich nachher auch noch das ein oder andere Beispiel, wenn Musiker, die eigentlich aus einer völlig anderen Musikrichtung kommen, einen Titel interpretieren, aber dazu später mehr. Es geht zu den Osric Tentacles, ein bisschen Prog-Rock vom Feinsten, hat aber jetzt im Falle auch wieder nichts direkt mit den 80ern zu tun, aber passt so schön. Butterfly Garden heißt der Titel. Viel Spaß!

der Butterfly Garden. Schmetterlingsgarten. Ja, da dauert noch ein bisschen, bis die schönen Schmetterlinge wieder zu sehen sind. Die Band natürlich, der Titel nicht unbedingt etwas mit den 80ern zu tun. Die Band aber allerdings schon. Die wurden nämlich 1984 in Somerset in Großbritannien gegründet. Wanda Kay, das ist die nächste Interpretin. Eigentlich kommt sie aus Essen. Und heißt mit bürgerlichem Namen Tanja Leyendecker. Wanda Kay ist aber, wie gesagt, ihr Künstlername. Und sie hat einen Titel verfasst, den kennt man unter anderem von Whitney Houston, nämlich I Wanna Dance With Somebody.

Wir machen einen kleinen Besuch in Frankreich. Da kommt nämlich der nächste Künstler her. Auch der hat nicht direkt was mit den 80ern zu tun. Er hat mit 5 Jahren bereits Klavierunterricht genommen. Das an sich ist ja nicht unbedingt ungewöhnlich. Kommt ja häufiger mal vor im Musikbereich, dass Künstler eben auch recht früh dann mit der Musik beginnen und an die Musik herantreten sozusagen. Ja, und das mit dem Klavierspielen, das hat ihn eigentlich nicht so sehr interessiert. Er hat es zwar gemacht, aber ja, das Feuer für die Musik, das kam bei einem ganz anderen Anlass, nämlich zu seinem 10. Geburtstag hat ihn seine Mutter in den Pariser Jazzclub Le Chat qui Pêche, also die Katze, die Fischen geht oder angeln geht, mitgenommen, und da war unter anderem der Jazz-Trompeter Chet Baker. Der hat ihm auch ein Geburtstagsständchen gebracht, ja, und da ging es dann richtig los mit der Musik für wen wohl genau? Jean-Michel Jarre, ein wirklicher Meister, was instrumentale Musik angeht, wobei er hat ja auch das ein oder andere Album, wo ein bisschen mit Gesang, aber die früheren Alben, alle instrumentaler Art. Und ich habe euch mitgebracht Le Chant Magnétique, also die magnetischen Gesänge aus dem gleichnamigen Album. Das ist übrigens 1981 erschienen.

Ja, in der Tat, auch diese Klänge gehören in diesen Song. Das klingt ja, ich weiß nicht genau, ich bin mir nicht sicher, aber ich nehme mal an einen Zug, der hier noch in den Titel mit eingebunden wurde von Jean-Michel Jarre. Hazy Dixie habe ich jetzt nochmal für euch. Und die haben sich mit einem Titel beschäftigt. Ja, das ist auch so ein richtiger Klassiker aus den 80ern. Damals vom kanadischen Sänger und Songwriter Bryan Adams rausgebracht auf seinem vierten Studioalbum, das damals 1984 erschienen ist und Reckless hieß, also Ungestüm. Ja, und darauf befand sich der Titel, der immer wieder gerne gecovert wird und viel gespielt, nämlich Summer of 69. Und den hören wir jetzt hier von Hazy Dixie.

Richtig schick gemacht, ja, Helsi, Dixie. Ja, und ich hatte ja auch zu Beginn der Sendung erwähnt, dass es auch Bands gibt, die eigentlich ein ganz

Na, zu viel versprochen, glaube nicht. Ja, es geht nach Hamburg, da kommt nämlich die nächste Formation her und die ist besonders spannend, finde ich. Hervorgegangen aus einer Band, die sich Okada nennt, eine Reggae-Band, haben sich einige Musiker zusammengetan, nennen sich Duxen. Ja, und die haben eine ganz besondere Mission. Sie haben unter anderem Titel von The Police in Roots Reggae verpackt oder übertragen, je nachdem. Und aber nicht nur das, natürlich auch viele, viele andere Interpreten mit ihren Titeln in den Reggae entführt. Und hier kommen sie auch schon, Dabxan mit Girls Just Wanna Have Fun.

Ja, Girls Just Wanna Have Fun und sie singen hier von Boys, aber das ist ja eigentlich auch egal. Hauptsache, die Leute haben Spaß, finde ich. Dabxan gerade gehört. Ja, und DJ Shock, der hat sich mit einem Titel auseinandergesetzt, der von einem ganz, ganz großen Musiker rausgebracht worden ist. Das ist auch schon einige Jahre her, damals auf dem Debütalbum. Debüt-Solo-Album muss man dazu sagen, 1981 im Januar erschienen, ausgekoppelt aus dem Album Face Value. Ja, und da wissen natürlich Fans direkt, dass Phil Collins gemeint sein muss, und das ist auch so. Aber ich habe natürlich, wie gesagt, jetzt nicht Phil Collins, sondern DJ Shock für euch. Ach ja, und In the Air Tonight natürlich.

In vielen Musikrichtungen ist es ja so, dass die Sachen, die gut sind, gut angekommen sind, immer wieder gerne mal gecovert werden. Und das gilt auch für den nächsten Interpreten bzw. Titel. Die Baseballs habe ich für euch. Die kommen aus Berlin, haben sich 2007 gegründet und haben sich ganz dem Rock'n'Roll und Rockabilly verschrieben, machen eigene Songs in diesem Stil, covern auch aber richtig viel. Und es gibt da einen Titel, den haben sie interpretiert. Der ist eigentlich von einer norwegischen Band, die damals auf ihrem ersten Album, das Hunting High and Low hieß und 1984 erschienen ist, den Song drauf hatten. Naja, der ein oder andere weiß natürlich jetzt. Diese Debütsingle kann nur von Aha sein und war sie damals auch. Take on Me hieß der Titel, aber wie gesagt, hier jetzt nicht die Norweger, sondern die Baseball.

Ja, da bleibt der Fuß nicht stillstehen und der Tanzschuh glüht. Die Baseballs für euch hier mit diesem wundervollen Titel Take on Me. Ihr hört Radio Regentrude immer noch hier mit unserem Café Elektronik, heute mal in der Sonderausgabe 80s Reloaded. Und dann geht's auch mit dem nächsten Titel weiter, der hat aber nichts mit den 80ern zu tun. Der ist nur mal so als schmückendes Beiwerk dabei, weil ich die beiden Mädels wirklich klasse finde und das, was sie tun, nämlich die Queens of Piano. Zwei Damen, die sich zusammengetan haben, klassisch ausgebildet am Piano, und das, was sie da bieten, das hat wirklich große Klasse. Sie haben einen Coldplay-Klassiker mitgebracht, nämlich Viva La Vida.

Ja, richtig schick gemacht, was die beiden hier so darbieten. Bleiben wir noch einen Moment in Deutschland. Es geht nach Paderborn. Da haben sich nämlich Pabalo System gegründet. Auch das ein richtig spannendes Musikprojekt. 1993 ins Leben gerufen in Paderborn. Eine Band, die aus Musikern aus Deutschland und Kamerun besteht, die natürlich dann auch die Eigenschaften der jeweiligen Musik aus ihrer Heimat in dieses Projekt mit reinbringen. Und die haben einen Titel mitgebracht, der auch in die 80er gehört und vor allem auch ein ganz, ganz großer Musiker, der diesen Titel mit den 80ern verknüpft hat. Ein Titel, der damals rausgekommen ist, als Titeltrack des gleichnamigen Albums, das 1983 erschienen ist, nämlich Let's Dance. Und klar, David Bowie, der darf natürlich bei einer Sendung über die 80er nicht fehlen. Und hier kommt natürlich jetzt, wie gesagt, nicht David Bowie, sondern Pabalo System mit Let's Dance.